0: Alles klar, Frank.
1: Das war 3 Alles klar, 3 würde ich die Elektrationsdurchfahrt, 3 in der Lage, 12, 500.

0: Grüßen gern, ja, ciao. Grüßen gern, ja, ciao. Grüßen gern, ja, das ist zu zweit, genau. Können wir nochmal vor.
1: Also, du sollst dran, ja, grüßen gern, ja.

0: 204, vous êtes un. 204, répondez 6785, 6785, boulevard des Carrés, professeur de Vézinay et d'avenue Plamondon. Répondez pour le malade en opération dans le bâtiment, 240, même adresse. Bonne intervention, 4325, catégorie 4, puis on en 4.
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0: Ne, ich fand das an, diese Schafe.
1: Papa, ich hatte schon von
0: Ich dachte, es war diese Fahrt, wo der Fake am Fenster gewesen ist, wo Lord Kevin sich sitzt, der dort mit Berlin Rose da spielen hat, aber durch das, was an diese BC in der Kette, so kann ich sehen, was für die Kommunikation in dieser Arbeit wie vorbei ist.
1: Ich dachte, das war schon.

dann müssen wir gleich wieder in diesem Büro ein bisschen Trophäe in Ordnung, wie die Schande. Wenn er nicht die Laporte FMI in Ordnung ist, aber ich werde natürlich auch wieder das Referendum in Ordnung. Nur was die Vision ist, die Schande in Ordnung. Ah, jetzt war es mal kurz, dass man nicht mehr in der Rede und das ist ein Büro, der vorher erst schon ist.